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1: Oasis.
2: 1994. Oasis stehen vor ihrem ersten großen Arena-Auftritt in Paris. Noel Gallagher klimpert beim Soundcheck einen neuen Song, den er im Kopf hat, und summt dazu ein paar Textzeilen. Sein Bruder Liam hört aus dem Gemurmel die Zeile "So Sally can wait" und fragt, wer ist denn diese Sally? Damit war die berühmte Zeile von "Don't Look Back in Anger" geboren. Eine Sally kannten beide Oasis-Brüder übrigens gar nicht. 90s, 90s.

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1: Mal klar, mal viele Wolken über Deutschland und ganz im Süden werden Schauer und Gewitter langsam weniger. Dazu liegen die Temperaturen aktuell je nach Ecke zwischen 22 und 9 Grad. Am Tag wird's dann meist trocken und ziemlich sonnig. Im Süden ziehen später wieder mehr Wolken rein und in den Bergen kann es ab und zu kräftig krachen. Die Höchstwerte liegen bei 24 bis 37 Grad.

0: größter Moment war gleichzeitig sein letzter. DJ Bobo über Michael Jackson. 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
1: Dürfte 1996 die Vorgruppe bei seiner History World Tour sein. Seine letzte Tour, die er jemals gemacht hat. Und bei seinem größten Konzert in seinem Leben in Prag 1996 durften wir dabei sein. Als Vorgruppe und 45 Minuten lang vor seinem Publikum unsere eigenen Hits spielen. Es war ein Riesenerlebnis, denn zum Schluss durfte ich Michael ankündigen mit den Worten: Ladies and Gentlemen, and now please welcome the King of Pop.

neu dabei, Spike. Respect. 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
1: Mal klar, mal viele Wolken über Deutschland und ganz im Süden werden Schauer und Gewitter langsam weniger. Dazu liegen die Temperaturen aktuell je nach Ecke zwischen 22 und 9 Grad. Am Tag wird's dann meist trocken und ziemlich sonnig. Im Süden ziehen später wieder mehr Wolken rein und in den Bergen kann es ab und zu kräftig krachen. Die Höchstwerte liegen bei 24 bis 37 Grad.

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1: Der Song von Mr. Big beruht auf einer echten Geschichte. Frontmann Eric Martin war als Teenager unsterblich in ein Mädchen verliebt, aber sie wollte nicht mehr als eine Freundschaft. Die Liebe bleibt unerfüllt, dafür wird der Song später ein Riesenhit für Mr. Big.
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1: Trocken und ziemlich klar geht's in den Morgen. Dazu nur ein paar Wolken. Über den Tag bleibt's meistens sonnig, später ziehen im Süden mehr Wolken auf und aus den Bergen kann da vereinzelt ein kräftiger Schauer oder ein Gewitter runterkommen. Die Höchstwerte liegen bei 24 bis 37 Grad. Morgen geht's meist sonnig und richtig heiß weiter, maximal bis 39 Grad.
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2: Kurz nach 5 an diesem Dienstag. Guten Morgen. Ich hoffe, dass ihr einigermaßen okay geschlafen habt. Für diejenigen, die eine Klimaanlage haben, vielleicht besser als bei denjenigen, die keine haben. Aber jetzt um diese Uhrzeit geht's noch von den Temperaturen. Aber das ist echt irre. 40 Grad kann erreicht werden, die Tage. Also das ist wirklich irre. Aber wir haben Hochsommer 2026. Herzlich willkommen hier bei 90s Radio. Alex Party, damit starten wir durch an diesem Dienstag. Don't give me your life.

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1: Trocken und ziemlich klar geht's in den Morgen. Dazu nur ein paar Wolken. Über den Tag bleibt's meistens sonnig, später ziehen im Süden mehr Wolken auf und aus den Bergen kann da vereinzelt ein kräftiger Schauer oder ein Gewitter runterkommen. Die Höchstwerte liegen bei 24 bis 37 Grad. Morgen geht's meist sonnig und richtig heiß weiter, maximal bis 39 Grad.
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3: Egal wo ihr seid an diesem Dienstagmorgen, guten Morgen. Wir sind deutschlandweit im Digitalradio DAB+, in der kostenlosen Sender-App auf 90s.de und besonders auch bei den Smart Speakern. So, haben wir das geklärt. Snap featuring Summer, The First, The Last Eternity und am Ende des Jahrzehnts 99 mit Genie in a Bottle. Hier ist Christina Aguilera.

Snap featuring Summer bei 90s Radio. Guten Morgen zusammen. So, man nehme eine Band, die meine Schwester damals geil fand. Take That. Man nehme auch eine Sängerin, die meine Mutter damals geil gefunden hat. Take That and Lulu. Hier in der Show aus dem Jahr 93 bei 90s Rob Green Morning is Relight My Fire. Guten Morgen, Deutschland. 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

My Vibes, You Don't Love Me, No, No, No, aus dem Jahr 94. Rob Green, guten Morgen. Denkt dran, über 20 verschiedene Radios bei uns auf 90S, 90S.de und in der App. Unter anderem auch 90s Dance Radio. Und daraus Jam and Spoon.

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1: Trocken und ziemlich klar geht's in den Morgen. Dazu nur ein paar Wolken. Über den Tag bleibt's meistens sonnig, später ziehen im Süden mehr Wolken auf und aus den Bergen kann da vereinzelt ein kräftiger Schauer oder ein Gewitter runterkommen. Die Höchstwerte liegen bei 24 bis 37 Grad. Morgen geht's meist sonnig und richtig heiß weiter, maximal bis 39 Grad.
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3: Es ist kurz nach sechs. Guten Morgen zusammen. Hui, das war eine heiße Nacht, oder? Gottes Willen. 40 Grad sind drin, bundesweit höchste Temperatur. Ja, vielleicht im Norden ist es ein bisschen kühler, vielleicht freut ihr euch. Freitag, wir sind auf der Kieler Woche im hohen Norden. Mal gucken, wie das Wetter da sein wird bei der 90s Club Stage. Mehr dazu in den nächsten paar Minuten. Aber erstmal in der Show, Annika Mosey, Here Comes the Hot Stepper und Backstreet Boys, I Want It That Way.

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Das ist wirklich einer der besten Songs aus dem Jahr 1990. EMF, Unbelievable, 90s, 90s Radio. An diesem Dienstag, guten Morgen Deutschland. Vielen lieben Dank, dass ihr uns tagtäglich einschaltet. Hier und nur hier bekommt ihr den coolen Sound der 90er. Das beweisen wir jetzt mit OMC, How Bizarre, One Hit Wonder aus dem Jahr 95 und 99. Mit dem alten Song von Nick Kershaw, damals neu gemacht worden, Gigi D'Agostino, Riddle.

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1: Trocken und ziemlich klar geht's in den Morgen. Dazu nur ein paar Wolken. Über den Tag bleibt's meistens sonnig, später ziehen im Süden mehr Wolken auf und aus den Bergen kann da vereinzelt ein kräftiger Schauer oder ein Gewitter runterkommen. Die Höchstwerte liegen bei 24 bis 37 Grad. Morgen geht's meist sonnig und richtig heiß weiter, maximal bis 39 Grad.

7 an diesem Dienstag. Guten Morgen, Deutschland. Rob Green hier mit der Morning Show. Wir sind deutschlandweit im Digitalradio DAB+, in der kostenfreien Sender-App und auf 90s90s.de, um die Smart Speaker auch nicht zu vergessen. Da bekommt ihr uns auch. So, gleich die Timeline. Wir schauen mal, was an diesem 23.06. in den 90ern los war. Neck, Laura Nonche bis dahin und Robbie Williams.

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1: Guten Morgen, Dienstag, der 23.06. und Jubel heute an diesem Tag im Jahr 1990, vermutlich ganz laut bei Elton John. Mit einem Song feiert er endlich seine erste Nummer 1 in England, und zwar mit Sacrifice. Bis zu diesem Zeitpunkt hatte er schon über 50 Charterfolge in UK gefeiert und war bereits 6-mal an der Spitze der US-Charts gelandet, aber er hat es nie in England geschafft. Jetzt, im Jahr 90 mit Sacrifice, hat Elton John dann eine Nummer 1 in England gehabt. Und dann schauen wir gleich nochmal, was in der Gesellschaft von Elton John da in den 90ern los war. Auf Platz 1 in Amerika heute im Jahr 90 waren Roxette, It Must Have Been Love, der Pretty Woman Hit von Roxette ist auf der 1 der Billboard Charts. Und bei uns ein gewisser Matthias Reim, weil dort auf der 1, und das mal eben für 16 Wochen. Das sind fast 4 Monate, und ich weiß noch, dass ich tatsächlich die CD damals gekauft habe. Verdammt, ich lieb dich. So viel zum Chartgeschehen heute im ersten Jahr der 90er an diesem 23.06.
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Rihanna von Ace of Base. Guten Morgen Deutschland, Dienstag. Schön, dass ihr dabei seid. Denkt dran, über 20 verschiedene Radios gibt es von uns digital in der App und im Web. Zum Beispiel 90s Dance Radio. Und daraus jetzt aus dem Jahr 97 mit Free Ultra Natei.

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1: Viel Sonne und nur ein paar Wolken sind heute Morgen am Start und das bleibt erstmal trocken. Später ziehen im Süden mehr Wolken rein und aus den Bergen können dann vereinzelt kräftige Schauer und Gewitter runterkommen. Sonst wird's richtig heiß mit 24 bis 37 Grad. Morgen geht's meist sonnig weiter, nur vereinzelt ein Gewitter in den Bergen, dazu bis 39 Grad.
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3: Guten Morgen an diesem Dienstag, den 23.06. Hui, war das heiß die Tage und es geht genauso weiter, 40 Grad. Also das ist möglich bundesweit und ja, ich hoffe, dass ihr einigermaßen okay geschlafen habt. Für diejenigen, die eine Klimaanlage haben, ja, ihr habt besser geschlafen als diejenigen, die keine haben. Aber jetzt um diese Uhrzeit ist es noch einigermaßen okay von den Temperaturen. Starten wir durch. Captain Hollywood Project, More and More and Sleeping Satellite, Tasmin Archer. Herzlich willkommen zum heißen Dienstag.

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1: Viel Sonne und nur ein paar Wolken sind heute Morgen am Start und das bleibt erstmal trocken. Später ziehen im Süden mehr Wolken rein und aus den Bergen können dann vereinzelt kräftige Schauer und Gewitter runterkommen. Sonst wird's richtig heiß mit 24 bis 37 Grad. Morgen geht's meist sonnig weiter, nur vereinzelt ein Gewitter in den Bergen, dazu bis 39 Grad.
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3: 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Kurz nach 7:30. Guten Morgen, Deutschland. Rob Green hier. Wir sind deutschlandweit im Digitalradio DAB Plus in der kostenfreien Sender-App auf 90s90s.de und selbstverständlich bei den Smart Speakern an diesem heißen Dienstag. Wakefield Saturday Night und wahrscheinlich der bekannteste Eurodance-Song der Welt. Was haben wir diesen Song gefeiert? 1992, einer der besten 90s-Songs ever. Mit What is Love? Hier ist Hathaway.

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1: Viel Sonne und nur ein paar Wolken sind heute Morgen am Start und das bleibt erstmal trocken. Später ziehen im Süden mehr Wolken rein und aus den Bergen können dann vereinzelt kräftige Schauer und Gewitter runterkommen. Sonst wird's richtig heiß mit 24 bis 37 Grad. Morgen geht's meist sonnig weiter, nur vereinzelt ein Gewitter in den Bergen, dazu bis 39 Grad.

8 an diesem Dienstagmorgen, 23.06. Hochsommer 2026. Guten Morgen zusammen, hier ist Rob Green. Ich hoffe, dass es euch gut geht, dass ihr einigermaßen geschlafen habt und nicht komplett müde aus dem Bett gefallen seid heute Morgen. Ja, wir starten durch mit selbstverständlich dem coolen Sound der 90er S-Club 7, Bring It All Back und The Farm. Also wir springen von Jahr 99 gleich mit Bring It All Back jetzt ins Jahr 90, The Farm, All Together Now. Herzlich willkommen zum

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0: 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Also, Culture Beat live erleben, jetzt schon im Radio an diesem Dienstag. Rob Green mit Mr. Vane.
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Whitney Houston, my name is not Susan. No, it's not. Rob Green, guten Morgen. Jesse, guten Morgen nach Flensburg. Sie schreibt über die 90s App. Rob, ich werde Freitag auf jeden Fall in Kiel dabei sein und ich werde ganz weit vorne stehen. Ich will wissen, wie du aussiehst. Dann checkt vorher 90s.de oder die App nicht, dass du dich erschrickst. Snap featuring Summer, welcome to tomorrow. Rob Green, 90s Radio, guten Morgen an diesem Dienstag.

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1: Viel Sonne und nur ein paar Wolken sind heute Morgen am Start und das bleibt erstmal trocken. Später ziehen im Süden mehr Wolken rein und aus den Bergen können dann vereinzelt kräftige Schauer und Gewitter runterkommen. Sonst wird's richtig heiß mit 24 bis 37 Grad. Morgen geht's meist sonnig weiter, nur vereinzelt ein Gewitter in den Bergen, dazu bis 39 Grad.

Yes, es ist kurz nach 8:30. Es ist der Dienstag, der 23.06. Hier ist 90s Radio. Rob Green Morning, gleich die Timeline. Wir gucken mal, was an diesem Dienstag, den 23.06., obwohl, ich weiß nicht, ob der 23.06. im Jahr 90 ein Dienstag war, aber wir gucken mal, was an diesem Tag heute in den 90ern los war. Charles and Eddie, Would I Lie to You? Und LaBouche mit Be My Lover.

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1: Guten Morgen zusammen, Rob Green, gleich mit TQ Westside in Texas Summer Sun und Jubel heute im Jahr 1990, vermutlich ganz laut bei Elton John. Und zwar mit dem Song Sacrifice feiert er endlich seine erste Nummer 1 in England. Bis zu diesem Zeitpunkt hatte er schon über 50 Charterfolge in Großbritannien gefeiert und war bereits 6-mal an der Spitze der US-Charts gelandet, aber noch nie in England geschafft. Also heute im Jahr 1990 mit Sacrifice hat Elton John seine erste Nummer 1 in England geschafft. Und dann schauen wir mal, wie es war in Amerika. Nummer 1 heute im gleichen Jahr war Roxette oder waren Roxette im Must Have Been Love, der Song aus dem Pretty Woman Soundtrack. Und bei uns in Deutschland ein gewisser Matthias Reim ist dort auf der 1 und das mal eben für 16 Wochen. Das sind fast 4 Monate Matthias Reim auf der 1 in Deutschland mit Verdammt, ich lieb dich und ich habe auch die CD damals gekauft. Also ich war damit auch verantwortlich, dass der Song ganz weit oben war. Und das war der 23.06. in den 90ern. 90s.
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1: Das ist wirklich einer der schönsten Songs aus den 90ern, 1998. Ein bisschen Hip-Hop und R&B in der Show heute Morgen, TQ Westside. Denkt dran, über 20 verschiedene Radios gibt es bei uns auf 90S, 90S.de und in der App unter anderem 90s, 90s Summer Selection. Die Sommerhits sind da, wenn ihr durchgehend 24-7 die geilsten Sommersongs aus den 90ern wollt. Check 90s, 90s Summer Selection. Daraus 98, Ace of

Das sind unsere Favorites für den Sommer. Backstreet Boys. Gigi D'Agostino. Und neu dabei, Green Day, When I Come Around. 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
1: Sonnig ist gerade fast überall, dazu nur ein paar Wolken und es bleibt trocken. Im Lauf des Tages kommen im Süden mehr Wolken dazu und aus den Bergen kann da vereinzelt auch mal ein kräftiger Schauer oder ein Gewitter runterkommen. Dazu wird's richtig heiß. Im Norden und Osten 24 bis 30 Grad, sonst 31 bis 37 Grad. Morgen meist sonnig und noch heißer mit bis zu 39 Grad.
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3: 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Kurz nach 9 an diesem Dienstag, hier ist 90s, 90s Radio. 90s, 90s at Work mit Nana's Lonely. Gehen wir zurück ins Jahr 97 und am Ende des Jahrzehnts 99 mit La Passion. Hier ist Gigi D'Agostino. Guten Morgen an diesem

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1: Sonnig ist gerade fast überall, dazu nur ein paar Wolken und es bleibt trocken. Im Lauf des Tages kommen im Süden mehr Wolken dazu und aus den Bergen kann da vereinzelt auch mal ein kräftiger Schauer oder ein Gewitter runterkommen. Dazu wird's richtig heiß. Im Norden und Osten 24 bis 30 Grad, sonst 31 bis 37 Grad. Morgen meist sonnig und noch heißer mit bis zu 39 Grad.
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3: 90s at work an diesem Dienstag. Hi zusammen, hier ist Rob Green, kurz nach 9:30. Schön, dass ihr dabei seid. Get Down, You're the One for Me. Für mich der beste Song von Backstreet Boys aus dem Jahr 96. Gleich nach Oasis. Was wir mitsingen, ein bisschen Britpop heute Morgen. Wonderwall.

Again, 90s Rob Green Morning mit Backstreet Boys. Get Down, You're the One for Me. Und 93 jetzt mit Prince, Idol Joe und Marky Mark geht's weiter. Hier an diesem Dienstagmorgen. Happy

Stansfield, was für eine Stimme aus dem Jahr 91 mit Change. Das war's von mir, Rob Green. Morgen früh stehen wir gemeinsam auf. Gleich Marie bei der Arbeit. Aber erstmal aus dem 90s Zeros Radio in der App und im Web für den Millennium Sound Songs, die Ende der 90er, Anfang der 2000er liefen. Raymond.

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1: Sonnig ist gerade fast überall, dazu nur ein paar Wolken und es bleibt trocken. Im Lauf des Tages kommen im Süden mehr Wolken dazu und aus den Bergen kann da vereinzelt auch mal ein kräftiger Schauer oder ein Gewitter runterkommen. Dazu wird's richtig heiß. Im

0: 30 Grad, sonst 31 bis 37 Grad. Morgen meist sonnig und noch heißer mit bis zu 39 Grad.
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3: 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Kurz nach 10. Der Dienstag ist ran. Hi, ich bin Marie. Wünsche euch einen guten Start in den Arbeitstag. Egal, ob in der Praxis, im Büro, in der Werkstatt, in der Bäckerei. Ich schicke Grüße raus und vor allem schicke ich euch den coolen Sound der 90er mit Love is All Around. Gleich vorher Men in Black und los geht's mit Ace of Base. Don't Turn Around.

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1: Drehbuchautor und Produzent Richard Curtis lässt Wet Wet Wet die Wahl. Interpretiert für meinen Film 4 Hochzeiten und ein Todesfall einen Klassiker neu. Entweder I Will Survive von Gloria Gaynor, Can't Smile Without You von Barry Manilow oder, und jetzt kommt's, Love Is All Around von The Trucks. Tja, die Band hat den richtigen Riecher und landet mit der Version von Love Is All Around einen Riesenhit.
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1: Großer Jubel heute im Jahr 1990, vermutlich bei Elton John. Mit diesem Song hier feiert er endlich seine erste Nummer 1 in England. Sacrifice nämlich. Bis zu diesem Zeitpunkt hatte er schon über 50 Charterfolge in UK gefeiert, war bereits 6-mal an der Spitze der US-Charts gelandet und jetzt also auch endlich der Chartthron in England. Ja, und dann schauen wir doch gleich mal, in welcher Gesellschaft Elton da war in den weltweiten Charts. Amerikas Nummer 1 heute in 1990, das war das hier. Der Pretty Woman-Hit It Must Have Been Love von Roxette thront nach wie vor auf der 1 der Billboard-Charts. Tja, und bei uns ein gewisser Matthias Reim, weil dort an der Spitze und das mal eben für 16 Wochen. Ja, ganz genau, das sind fast 4 Monate.
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1: So viel zum Chartgeschehen, also heute im ersten Jahr der 90er. 90s, 90s.
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Move Your Body, 90s, 90s ist an. Und wir nehmen uns jetzt mal eine Sekunde Zeit für eine wilde Geschichte aus meinem Leben. Ich habe zwei Katzen. Eine von denen kam nicht nach Hause. Ich natürlich große Sorge, habe die für vermisst gemeldet. Es hat sich dann nach 3 Tagen ein Mann bei mir gemeldet, der meinte, die Katze sei bei ihm. Dort bin ich hingefahren und es stellte sich raus, dieser Mann, und das ist kein Witz, dieser Mann war der Physiotherapeut von Siegfried und Roy. So, warum erzähle ich diese wilde Geschichte? Katze ist übrigens wieder zu Hause, alle sind happy. Die Geschichte erzähle ich, weil ein Regensburger Physiotherapeut mit unserem Lieblings-Rockstar Lenny Kravitz unterwegs ist. Der macht den nämlich fit für die Tour. Also es scheint, als wären die deutschen Physiotherapeuten heiß gefragt international. Wir haben jetzt Lenny Kravitz aus unserem Rock Radio hier für euch. Das findet ihr in der App und im Web. Und

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1: Im Studio von Riebe sei freundlieb. Die Rente bleibt sicher und die Lasten gerecht verteilt, so Kanzler Merz zum Rentenpaket, das die zuständige Kommission gerade vorgelegt hat. Einer der Kernbausteine, ein Teil der Rentenbeiträge soll künftig am Aktienmarkt angelegt werden. Die Menschen im Westen und Süden Deutschlands müssen auch in den kommenden Tagen mit Saunatemperaturen bis zu 40 Grad rechnen. Besonders in den Städten, wo die Gebäude dicht an dicht stehen, bleibt die Wärmebelastung hoch und kann damit gefährlich werden. In den aufgeheizten Wäldern steigt außerdem die Waldbrandgefahr. Nach Badeunfällen im Rhein sind in Hessen die Leichen von drei vermissten Männern gefunden worden. Sie waren am Samstag beim Schwimmen verschwunden. Feuerwehr, Rettungsdienste und DLRG suchten zunächst ohne Erfolg. Gestern wurden die Leichen dann aus dem Wasser geborgen. Titelverteidiger Argentinien, Norwegen und Frankreich haben die K.O.-Runde der Fußball-WM erreicht. Norwegen setzte sich gegen den Senegal mit 3:2 durch, Argentinien gewann gegen Österreich mit 2:0 und Frankreich siegte gegen den Irak mit 3:0. Algerien holte gegen Jordanien einen 2:1 Erfolg.
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2: Viel Sonne ist gerade am Start. Höchstens mal ein paar Wolken. Trocken bleibt's erstmal. Richtung Nachmittag schiebt der Süden mehr Wolken rein und später kann's da vereinzelt kräftige Schauer und Gewitter geben. Vor allem aus den Bergen. Sonst bleibt's sommerlich heiß mit 24 bis 37 Grad. Morgen meist sonnig, höchstens 39 Grad.
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5: 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Die gute Britney Spears hier für euch gleich im Radio. Sowas wie skandalfrei hier bei uns zu hören. Vorher noch Snap und los.

0: Was früher ganz normal war, könnte heute zum Skandal führen. Peter Plate von Rosenstolz über Britney Spears. Born to make you happy.
1: Britney-Fan von der ersten Stunde und finde den Songtitel Born to Make You Happy etwas fragwürdig. Jetzt im Zuge der MeToo-Kampagne etwas unterwürfig, aber Britney darf das und ihr nimmt man es auch ab.
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0: is mine. Durch den Arbeitstag mit mir, ich bin Marie Hall.
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Mercy durch den Dienstag-Arbeitstag. Ich bin Marie und wer noch nicht so richtig im Summer-Feeling angekommen ist, das ändern wir. Und zwar auf Knopfdruck bei uns in der kostenfreien 90s Sender-App und im Web. Da findet ihr nämlich das Summer-Hit-Radio. Und nirgendwo anders bekommt ihr die wirklich einzigen richtig guten 90s-Summer-Hits von früher geliefert, als dort, wie das Ding hier, Summertime. Hier sind C-Block.

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1: Im Studio von Riebe sei freundlieb. Das Rentenpaket liegt auf dem Tisch. 33 Vorschläge einer Expertenkommission, die Kanzler Merz alle umsetzen will. Und zwar zügig, so seine Ankündigung. Unter anderem soll eine Pflichtkapitalrente kommen, also ein Teil der Beiträge in Aktien investiert werden. Merz sagt, so bleibt die Rente sicher und das Niveau wird steigen. Die Hitze hat weite Teile Europas im Griff. Italien hat jetzt für 15 Städte die höchste Hitzealarmstufe ausgerufen. Darunter ist die Hauptstadt Rom. Hitzewarnungen gibt es auch für Belgien, die Niederlande und England. Auch im Westen und Süden Deutschlands müssen die Menschen mit Temperaturen bis zu 40 Grad rechnen. Der Iran will die Straße von Hormuz weiter selbst kontrollieren. Das sagte der Chefunterhändler nach Gesprächen mit den USA in der Schweiz. Die Meerenge ist wichtig für den weltweiten Ölhandel. Das Thema ist neben Irans Atomprogramm einer der Hauptstreitpunkte bei den Friedensgesprächen. Bei der Fußball-WM hat heute Mitfavorit England seinen zweiten Auftritt. Gegner am späten Abend ist Ghana. Der Sieger der Partie steht vorzeitig in der K.O.-Runde. Vorher spielt Portugal mit Superstar Cristiano Ronaldo gegen WM-Neuling Usbekistan.
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2: Die Sonne ist gerade am Start. Höchstens mal ein paar Wolken. Trocken bleibt's erstmal. Richtung Nachmittag schiebt der Süden mehr Wolken rein und später kann es da vereinzelt kräftige Schauer und Gewitter geben. Vor allem aus den Bergen. Sonst bleibt's sommerlich heiß mit 24 bis 37 Grad. Morgen meist sonnig, höchstens 39 Grad.
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5: Na, gleich wird's hier richtig informativ. Dank Rob Green. Der hat nämlich eine spannende Hitstory für euch zusammengeplöckelt zum Song United. Marky Mark, Prince, Alte Joe. Vorher noch Nana. Und los geht's mit Robbie Williams.

0: 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United, Prince, I Tell Joe and Marky Mark.
1: Der Song von Prince, I Tell Joe und Marky Mark plädiert für mehr Liebe und Zusammenhalt statt Hass und Krieg auf der Welt. Die Botschaft kommt an, das Lied erreicht in vielen Ländern Europas die Top 10 der Charts. Leider bleibt das gemeinsame Album ihr einziges Projekt. Prince, I Tell Joe stirbt leider im Jahr 2001 bei einem Autounfall. 90s.

0: Girls hier an diesem Dienstag. Hi.
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1: Großer Jubel heute im Jahr 1990, vermutlich bei Elton John. Mit diesem Song hier feiert er endlich seine erste Nummer 1 in England. Sacrifice nämlich. Bis zu diesem Zeitpunkt hatte er schon über 50 Charterfolge in UK gefeiert, war bereits 6-mal an der Spitze der US-Charts gelandet und jetzt also auch endlich der Chartthron in England. Ja, und dann schauen wir doch gleich mal, in welcher Gesellschaft Elton da war in den weltweiten Charts. Amerikas Nummer 1 heute in 1990, das war das hier. Der Pretty Woman-Hit It Must Have Been Love von Roxette thront nach wie vor auf der 1 der Billboard-Charts. Tja, und bei uns ein gewisser Matthias Reim, weil dort an der Spitze und das mal eben für 16 Wochen.

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hier bei 90s. 90s, der coole Sound der 90er, von uns für euch zusammengestellt. Aber ihr könnt das auch selber entscheiden. Also wir nehmen euch die Entscheidung gerne ab, ist ja mal ganz angenehm. Aber ihr dürft natürlich auch selber sagen, was ihr hören möchtet. Und zwar in unseren Radios, in der kostenfreien Sender-App und im Web haben wir ganz viele. Von Reggae über Rock, unser neues Radio Ibiza und es gibt auch das Clubhits Radio. Und aus genau diesem spiele ich euch jetzt Gypsy Woman, Crystal Waters für euch.

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1: Im Studio Finnriebe, sei freundlieb. 33 Rentenvorschläge liegen auf dem Tisch und die Bundesregierung will alle umsetzen. Und zwar noch in diesem Jahr. Die Rentenkommission schlägt unter anderem.
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1: Im Studio Finnriebe, sei freundlieb. 33 Rentenvorschläge liegen auf dem

0: Größten Schaden richten Kunden an. Ein Drittel geht auf Banden zurück. Die Hitze bleibt uns erhalten. Im Westen und Süden wird es stellenweise sogar fast 40 Grad heiß. Besonders für ältere Menschen, Kinder, Schwangere und chronisch Kranke kann das gefährlich werden. Und auch für Wohnungslose. Die Diakonie bittet, wer jemanden sieht, der Hilfe braucht, sollte den Rettungsdienst rufen. Für viele Menschen in Deutschland rückt der Sommerurlaub immer näher, aber nicht jeder kann sich das leisten. Für jeden Fünften ist eine Woche Urlaub zu teuer, so das Statistische Bundesamt. Besonders oft trifft das Alleinstehende und Alleinerziehende.
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2: Sonne satt und trocken ist es gerade, nur Richtung Süden ziehen später mehr Wolken rein und aus den Bergen kann vereinzelt mal ein kräftiger Schauer oder ein Gewitter runterkommen. Dazu wird's richtig heiß, die Höchstwerte liegen heute zwischen 24 und 37 Grad. Morgen bleibt's meist sonnig, in den Bergen gibt's vereinzelt wieder Gewitter, maximal bis 39 Grad.
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5: 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Kurz nach 1. Für euch gleich die Beckys hier im Programm. Vorher Damski und los geht's mit Mitch Ure und mein Lieblingsmoment des Tages. Denn immer wenn dieser Song läuft, Breathe. Dann nehme ich mir die Sekunde und atme einmal tief mit euch durch. Machen wir jetzt. Achtung. Jetzt kann's losgehen.

0: Musikvideo macht Brian einen Fehler. Adel Tawil über Backstreet Boys, Everybody.
1: Schaut euch mal das Video an, da gibt es eine Stelle, da ist ein Tanzfehler von Brian. Das müsst ihr dann so, müsst ihr mal gucken und dann auf Pause drücken. Da seht ihr, dass alle den Move machen und er bleibt einfach nur liegen, weil er es irgendwie nicht checkt, dass er und tanzt völlig daneben. Super.

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neu dabei? Loonies, I Got Five On It. 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

Freddie Mercury, hallo, hier ist 90s 90s für euch, ja, mit ganz viel Musik und mit der Empfehlung für Radios bei uns. Tom's Diner, ja, das hören wir jetzt hier gerade, passt wie kein anderer Song in unser Dinner Party Radio. Das ist nämlich der Sound, der im Hintergrund läuft, während man sich noch so unterhalten möchte. Also eigentlich auch super für die Arbeit, ja, fürs Büro oder so. Guck doch mal, wie es sich jetzt anfühlt. Mach das Ding mal an hier, ne? DNA, Susan Vega, Tom Steiner und das ganze Radio in der App und im Web für euch, mein Gott.

0: Durchschnittsalter langsam steigt, mehr Menschen einzahlen und ein Teil der Rentenbeiträge in Aktien investiert wird. Der erhöhte Verteidigungsetat führt offenbar zu Wucherpreisen. Davor warnen Haushaltsexperten des Bundestages. Wenn der Auftraggeber Bundeswehr heißt, rufen die Rüstungsunternehmen andere Preise auf, sagte der SPD-Wehrexperte Schwarz dem Redaktionsnetzwerk Deutschland. Der Iran will die Straße von Hormus weiter selbst kontrollieren. Das sagte der Chefunterhändler nach Gesprächen mit den USA in der Schweiz. Die Meerenge ist wichtig für den weltweiten Ölhandel. Das Thema ist neben Irans Atomprogramm einer der Hauptstreitpunkte bei den Friedensgesprächen. Bei der Fußball-WM hat heute Mitfavorit England seinen zweiten Auftritt. Gegner am späten Abend ist Ghana. Der Sieger der Partie steht vorzeitig in der K.O.-Runde. Vorher spielt Portugal mit Superstar Cristiano Ronaldo gegen WM-Neuling Usbekistan.
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2: Sonne satt und trocken ist es gerade, nur Richtung Süden ziehen später mehr Wolken rein und aus den Bergen kann vereinzelt mal ein kräftiger Schauer oder ein Gewitter runterkommen. Dazu wird's richtig heiß, die Höchstwerte liegen heute zwischen 24 und 37 Grad. Morgen bleibt's meist sonnig, in den Bergen gibt's vereinzelt wieder Gewitter, maximal bis 39 Grad.
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5: 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Und kennt ihr den Song wirklich richtig gut? Brimful of Asher von Corner Shop? Wenn noch nicht, kein Problem, gibt gleich eine spannende Hit-Story zum Song. Vorher noch Janet Jackson und los geht's jetzt mit 3 AM Eternal. 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
1: Noch bekannter als das Original ist eigentlich der Remix von Fatboy Slim. Brimful of Asha ist eine Hommage an die indische Sängerin und Bollywood-Legende Asha, die über 12.000 Songs in den Bollywood-Filmen gesungen hat. Was viele nicht wissen, die Schauspieler in den indischen Filmen singen nicht selbst, sondern werden von diesen Background-Sängern synchronisiert. Corner Shop stellen sie in ihrem Song ins Rampenlicht.
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1: Army of Lovers an diesem Dienstag. Marie für euch am Start. Ich wünsche euch einen schönen Nachmittag bei der Arbeit. Und zwar jetzt mit einem Song, wo man nur sich eins auf die Fahne schreiben kann. Findet ihr alte Notizen von euch, Kritzeleien aus der Jugend, Briefchen, die ihr euch hin und her geschickt habt, nicht gleich wegschmeißen. Denn hätte das Sänger Eric Martin getan, dann hätten wir den folgenden Hit nämlich nicht. Die hat er als Jugendlicher geschrieben. To be with you. Die Zeilen war so eine Akustikversion. Mit der Klampfe hat er da gesessen und zack ist das Ding später in 15 Ländern Platz 1 gewesen. Darunter auch Deutschland. Mr. Big. To be with you jetzt bei 90s.
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1: Großer Jubel heute im Jahr 1990, vermutlich bei Elton John. Mit diesem Song hier feiert er endlich seine erste Nummer 1 in England. Sacrifice nämlich. Bis zu diesem Zeitpunkt hatte er schon über 50 Charterfolge in UK gefeiert, war bereits 6-mal an der Spitze der US-Charts gelandet und jetzt also auch endlich der Chartthron in England. Ja, und dann schauen wir doch gleich mal, in welcher Gesellschaft Elton da war in den weltweiten Charts. Amerikas Nummer 1 heute in 1990, das war das hier. Der Pretty Woman-Hit It Must Have Been Love von Roxette thront nach wie vor auf der 1 der Billboard-Charts. Tja, und bei uns ein gewisser Matthias Reim, weil dort an der Spitze und das mal eben für 16 Wochen. Ja, ganz genau, das sind fast 4 Monate.
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1: So viel zum Chartgeschehen, also heute im ersten Jahr der 90er. 90s, 90s.
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Immer noch zum Mäusemelken, dass es keine neuen Infos gibt rund um das Biopic zu Scatman John, an dem ja nachweislich gearbeitet wurde. Kann sich da mal jemand bei mir melden, der davon Ahnung hat? Gerne über die Sender-App eine Sprachnachricht schicken. Gerade gehört Scatman John hier bei 90s 90s. Und wir greifen mal rein in unser Summer-Hit-Radio, um dieses, ja, verbreitet doch richtig schöne sommerliche Wetter ein bisschen mehr noch genießen zu können. Gibt's jetzt einen Summer-Hit? In der App und im Web gibt's davon noch viel mehr. Hier ist Summertime. 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

0: Die Rente bleibt sicher und die Lasten gerecht verteilt, so Friedrich Merz zum Rentenpaket, das die zuständige Kommission gerade vorgelegt hat. Einer der Kernbausteine: ein Teil der Rentenbeiträge soll künftig am Aktienmarkt angelegt werden. Die Menschen im Westen und Süden Deutschlands müssen auch in den kommenden Tagen mit Saunatemperaturen von bis zu 40 Grad rechnen. Besonders in den Städten, wo die Gebäude dicht an dicht stehen, bleibt die Wärmebelastung hoch und es kann damit gefährlich werden. In den aufgeheizten Wäldern steigt außerdem die Waldbrandgefahr. Die Sommerurlaubssaison rückt immer näher, aber nicht jeder in Deutschland kann sich das leisten. Für jeden Fünften ist eine Woche Urlaub zu teuer, so das Statistische Bundesamt. Besonders oft trifft das Alleinstehende und Alleinerziehende. Bei der Fußball-WM braucht Portugal heute einen Sieg gegen Usbekistan. Sonst geht im letzten Spiel das große Zittern los. Bei ihrem WM-Auftakt hatte das Team um Cristiano Ronaldo gegen die DR Kongo nur unentschieden gespielt. Danach bestreitet England gegen Ghana seine zweite Partie.
1: Das ist das Wichtigste für den Moment. 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
2: Viel Sonne ist heute Nachmittag am Start. Meistens bleibt es trocken und es sind nur ein paar Wolken dabei. Richtung Süden ziehen zum Abend mehr Wolken rein. Und in den Bergen kann es dann vereinzelt auch mal krachen mit kräftigen Schauern und Gewittern. Dazu liegen die aktuellen Höchstwerte etwa zwischen 24 und 37 Grad. Morgen geht's meist sonnig weiter, richtig heiß mit maximal bis zu 39 Grad.
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5: 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An diesem sommerlichen Dienstagnachmittag. Ich bin Susanka und wir machen weiter mit Roxette, Joyride, Vamdew, Project, King of My Castle. Und hier ist Ricky Martin, Livin' La Vida Loca.

0: die sich in die Ohren fressen. Starproduzent Dieter Falk über Roxette.
1: Wir haben zwei Schweden, die haben sehr interessanten Pop gemacht. Der Schlagzeuger Per Lindwall, den ich aus Schweden kenne, der auch schon früher ABBA-Platten eingetrommelt hat, der hat einfach nur so Beats getrommelt und zu diesen Beats haben die beiden komponiert. Und daraus wurden dann die Hits, die sich einfach 15 Jahre in die Gehörgänge der Leute gefressen haben.
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0: Kiss 90s am Dienstagnachmittag.
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0: Was steckt wirklich hinter den 90s-Tracks, die wir seit so vielen Jahren feiern? Unser Producer, DJ, Kollege und Freund Tom Wax, der dekodiert die Tracks und schaut dahinter, wie sind die denn entstanden und was gibt's überhaupt darin noch zu entdecken? Diese Folge Out of Space von The Prodigy.
2: Ja, und das ist für mich ganz klar bei diesem Track der Kontrast zwischen einem fetten Beatgerüst, gesampelt und geloopt aus den verschiedensten Rave-Platten, und diesen Reggae-Vocals. Sowas hat sich vor The Prodigy noch keiner getraut, meines Wissens. Hört mal, das hier sind die Original-Vocals.

viel langsamer als der Rave-Beat. Mal zum Vergleich. Rave hat normalerweise ein Tempo von 150 Beats per Minute. Reggae dagegen nur 70 bis 80 BPM. Und The Prodigy haben es hier perfekt kombiniert.

0: another race. Also zwei völlig unterschiedliche Musikstile. Hier in einem Track vereint, meiner Meinung nach ein echtes Meisterwerk.
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Das ist 90s, 90s und während man im Norden richtig schön sommerliche Temperaturen genießen kann, schwitzen wir im Süden mit über 30 Grad im Schatten, Leute. Wir sind auf jeden Fall aber alle drin im Sommer und das feiern wir mit mehreren 90s, 90s Radios, zum Beispiel auch unserem Reggae Radio. Klickt euch da mal drauf auf die Homepage oder in die App. Die geilsten Reggae Tracks der 90er findet ihr genau dort. So wie diesen hier, Don Pan, You Don't Love Me.

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1: Im Studio Lisa Schwarzkopf. Die Rente bleibt sicher und die Lasten gerecht verteilt, so Friedrich Merz zum Rentenpaket, das die zuständige Kommission gerade vorgelegt hat. Einer der Kernbausteine, ein Teil der Rentenbeiträge soll künftig am Aktienmarkt angelegt werden. Die Menschen im Westen und Süden Deutschlands müssen auch in den kommenden Tagen mit Saunatemperaturen von bis zu 40 Grad rechnen. Besonders in den Städten, wo die Gebäude dicht an dicht stehen, bleibt die Wärmebelastung hoch und es kann damit gefährlich werden. In den aufgeheizten Wäldern steigt außerdem die Waldbrandgefahr. Die Sommerurlaubssaison rückt immer näher, aber nicht jeder in Deutschland kann sich das leisten. Für jeden Fünften ist eine Woche Urlaub zu teuer, so das Statistische Bundesamt. Besonders oft trifft das Alleinstehende und Alleinerziehende. Bei der Fußball-WM braucht Portugal heute einen Sieg gegen Usbekistan. Sonst geht im letzten Spiel das große Zittern los. Bei ihrem WM-Auftakt hatte das Team um Cristiano Ronaldo gegen die DR Kongo nur unentschieden gespielt. Danach bestreitet England gegen Ghana seine zweite Partie.
0: Das ist das Wichtigste für den Moment. 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
1: 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Hier geht's weiter mit Him Join Me nach MC Star and The Real McCoy Another Night. Und Yus und Dur mit Nene Cherry 7 Seconds jetzt für euch. Schönen Dienstagnachmittag, ich bin Susanka.

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1: Plattenfirma glaubt gar nicht an Join Me, es sei, Zitat, der beschissenste Song, den wir je gehört haben. Trotzdem beschert das Lied der Band den absoluten internationalen Durchbruch. Es handelt von einem lebensmüden Liebespaar und wurde von der Geschichte von Romeo and Juliet inspiriert.
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1: 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Richtig schön sommerlich im Süden. Jetzt am Wochenende fast 40 Grad, die teilweise erreicht werden. 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
1: Großer Jubel heute im Jahr 1990, vermutlich bei Elton John. Mit diesem Song hier feiert er endlich seine erste Nummer 1 in England. Sacrifice nämlich. Bis zu diesem Zeitpunkt hatte er schon über 50 Charterfolge in UK gefeiert, war bereits 6-mal an der Spitze der US-Charts gelandet und jetzt also auch endlich der Chartthron in England. Ja, und dann schauen wir doch gleich mal, in welcher Gesellschaft Elton da war in den weltweiten Charts. Amerikas Nummer 1 heute in 1990, das war das hier. Der Pretty Woman Hit It Must Have Been Love von Roxette thront nach wie vor auf der 1 der Billboard Charts. Tja, und bei uns ein gewisser Matthias Reim, weil dort an der Spitze und das mal eben für 16 Wochen. Ja, ganz genau, das sind fast 4 Monate.
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1: So viel zum Chartgeschehen, also heute im ersten Jahr der 90er. 90s, 90s.
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Und wir gehen rein ins Millennium-Radio von uns. Das sind die größten Tracks der späten 90er und frühen 2000er. Denn es gab Künstler, die haben Ende der 90er angefangen mit ihrer Karriere, zum Beispiel Christina Aguilera. Und das ging dann in den 2000ern erst so richtig los. Und auch sie gehört dazu, Vanessa Amorosi, Absolutely Everybody aus dem Jahr 99, kriegt ihr jetzt. Und mehr Millennium-Sound über unsere Homepage zu finden oder in der App im 90s Millennium-Radio.

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1: Viel Sonne ist gerade am späten Nachmittag am Start, oft trocken, aber im Süden ziehen mehr Wolken rein und da kann es später auch mal kräftig rumpeln mit einzelnen Schauern und Gewittern. Dazu richtig heiß, aktuell meist 24 bis 37 Grad. Morgen dann meist sonnig und noch eine Schippe drauf, maximal bis zu 39 Grad, in den Bergen vereinzelt mit Gewittern.
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4: 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Während der Norden einen entspannten Sommertag genießt, wird im Süden ordentlich geschwitzt, teilweise bis zu 35 Grad heute. Leute, was geht? Wir schützen uns rein auf jeden Fall jetzt überall in den Feierabend mit den Backstreet Boys. I Want It That Way nach Tupac und Dr. Dre, California Love. Und hier sind Sparks, When Do I Get to Sing My Way. Ich bin Susanka, schönen Nachmittag.

0: Superstars mit Anfangssupport aus der Schweiz. DJ Bobo über die Backstreet Boys. I want it that way.
1: I Want It That Way von den Backstreet Boys ist für mich ein ganz wichtiger Titel, denn die Jungs waren 1996 bei mir im Vorprogramm auf meiner ersten größeren Hallentour und haben sich sozusagen die Sporen auf der Bühne abverdient bei meinem Publikum. Das war sehr spannend zu sehen, wie die jeden Tag besser wurden, und am Ende der Tour waren sie da, die Backstreet Boys. 90s, 90s.

Heute startet die Fashion Week in Paris und es sind natürlich entsprechend viele Stars schon eingetrudelt. Unter anderem auch Will Smith, der wurde gestern Abend gesichtet mit seiner Frau und Sohnemann in einem Nobel-Restaurant. Gönnen Sie sich was? Jetzt gönnen wir uns Wild Wild West aus dem Jahr 99. Hier ist Will Smith für euren Dienstagnachmittag.

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0: 90s, 90s und einer, der auch einen riesen Beitrag geleistet hat, was Sommerhits betrifft, das ist Bürger Lars Dietrich und Sexy Eyes.
1: Ich war ja auch mal meistgespieltester Sommerhit des Jahres 96. Das war Wahnsinn. Also als Sexy Eyes damals in den Radios lief, und zwar um mich herum, das war schon echt verrückt. Da habe ich gemerkt, ui, da haben wir jetzt was auf die Beine gestellt, wo keiner mehr dran vorbeikam. Das war echt Wahnsinn. Also für mich selber, ich saß im Auto und stand an der Ampel und ich hörte von allen Seiten dieses Lied, weil die Leute das halt im Radio gehört haben. Das kann man sich gar nicht vorstellen mehr. Also ich würde gerne noch mal wieder zurück in diese Zeit, weil das war wirklich verrückt. Ich glaube, das war so verrückt, dass man es gar nicht so richtig genießen konnte, weil das einfach verrückt war.
0: Komm, wir beamen uns jetzt zurück. Hier ist Bürger Lars Dietrich. Sexy Eyes direkt bei uns aus dem Sommerhits Radio findet ihr in der Homepage oder App. Und Bürger Lars Dietrich findet ihr bei uns immer samstags on air. Mittlerweile Kollege von uns. Von 8 bis 12 begleitet er euch immer ins Wochenende.

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1: Viel Sonne zieht durch den Abend, meist bleibt's trocken. Nur im Süden hängen mehr Wolken und aus den Bergen kann vereinzelt noch ein kräftiger Schauer oder ein Gewitter runterkommen. In der Nacht wird's oft klar und trocken. Die Tiefstwerte liegen bei 21 bis 10 Grad. Morgen geht's meist sonnig weiter, nur in den Bergen wieder vereinzelt Gewitter. Dazu werden es bis zu 39 Grad.
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1: Die Geschichte hinter All That She Wants geht auf eine persönliche

Gruppengründungsmitglied Jonas Berggren zurück. Während seines Studiums lernt er eine Frau kennen, die immer unzufrieden ist und nur kurze Beziehungen führt. Der Song sollte eigentlich zuerst Mr. Ace heißen, später wird daraus All That She Wants. 90s.

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1: Ich habe es vorhin schon mal gesagt, im Süden wird geschwitzt, im Norden einfach nur entspannt. Der Sommertag genossen, so zieht sich das noch durch die Woche und ins Wochenende rein. 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
1: Großer Jubel heute im Jahr 1990, vermutlich bei Elton John. Mit diesem Song hier feiert er endlich seine erste Nummer 1 in England. Sacrifice nämlich. Bis zu diesem Zeitpunkt hatte er schon über 50 Charterfolge in UK gefeiert, war bereits 6-mal an der Spitze der US-Charts gelandet und jetzt also auch endlich der Chartthron in England. Ja, und dann schauen wir doch gleich mal, in welcher Gesellschaft Elton da war in den weltweiten Charts. Amerikas Nummer 1 heute in 1990, das war das hier. Der Pretty Woman Hit It Must Have Been Love von Roxette thront nach wie vor auf der 1 der Billboard-Charts. Ja, und bei uns ein gewisser Matthias Reim, weil dort an der Spitze und das mal eben für 16 Wochen.

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Wir gehen ins Britpop Radio. Auch das findet ihr bei uns auf der Homepage. Also einfach mal draufklicken, jetzt zum Feierabend. Da seht ihr so kachelartige Quadrate direkt auf unserer Startseite. Und jedes Quadrat steht für einen Style der 90er. Und da könnt ihr euch wirklich austoben, wenn ihr mal Bock habt, zum Beispiel nur auf Boygroups oder auf Eurodance oder auf Rap oder Rock, dann findet ihr das dort alles. Und wie gesagt, jetzt aus 90s Britpop Radio. Ganz ehrlich, das ist so scheiß heiß. Ich dreh fast durch hier, ey. Wirklich ganz schlimm. Aus dem Britpop Radio jetzt.

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1: Viel Sonne zieht durch den Abend, meist bleibt's trocken. Nur im Süden hängen mehr Wolken und aus den Bergen kann vereinzelt noch ein kräftiger Schauer oder ein Gewitter runterkommen. In der Nacht wird's oft klar und trocken. Die Tiefstwerte liegen bei 21 bis 10 Grad. Morgen geht's meist sonnig weiter, nur in den Bergen wieder vereinzelt Gewitter. Dazu werden es bis zu 39 Grad.
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4: 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Schönen Dienstagabend wünsche ich. Jetzt mit Corona, The Rhythm of the Night, White Town, Your Woman. Vorher noch und hier ist Robbie Williams, Kracher. Let me entertain you. Ich bin Susanka, das ist der Dienstagabend.

0: allen anderen, dass das ein Hit wird. DJ Bobo über Corona, Rhythm of the Night. This is the
1: rhythm of the night. Es gab immer eine Musikmesse in Frankreich, die hieß Midem. Und da hat man versucht, seine neuesten Songs an die verschiedenen Plattenfirmen weltweit hörbar zu machen. Und Rhythm of the Night von Corona lief an dieser Messe fast bei jeder Plattenfirma. Und man hat schon gewusst, ein halbes Jahr vorher, das wird ein Riesending. Wir waren auf derselben Messe mit unseren Songs und haben gedacht, wow, so ein Song, der dann bestimmt mal kommen wird, möchten wir

I'm pretty, das ist 90s 90s und gleich um 20 Uhr klingt es ein bisschen anders. Hausabend steht an. 3 Stunden die geilsten House-Tracks der 90s kriegt ihr dann am Stück. Wenn ihr uns über DAB Plus hört, automatisch. Ansonsten jederzeit auch im Web oder über unsere App im 90s 90s House Radio. Schönen Dienstagabend wünsche ich.

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Euch jetzt noch einen wunderschönen Abend mit einem Griff ins 90s 90s Club Hits Radio. Die geilsten Club Tracks der 90s findet ihr dort stundenlang am Stück. Einfach auf die Homepage klicken von uns, 90s90s.de, oder reingehen in unsere App. Ich bin Susanka. Schönen Abend noch. Wir hören uns morgen wieder ab 15 Uhr.

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1: Viel Sonne zieht durch den Abend, meist bleibt's trocken. Nur im Süden hängen mehr Wolken und aus den Bergen kann vereinzelt noch ein kräftiger Schauer oder ein Gewitter runterkommen. In der Nacht wird's oft klar und trocken. Die Tiefstwerte liegen bei 21 bis 10 Grad. Morgen geht's meist sonnig weiter, nur in den Bergen wieder vereinzelt Gewitter. Dazu werden es bis zu 39 Grad.

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1: Eigentlich stammt Waiting for Tonight von der Girlgroup Third Party. Doch erst Jennifer Lopez macht den Song 1999 zum Hit. Dabei wollte sie ihn anfangs eigentlich gar nicht singen. Ihr Produzent ließ ihn dann auf eigene Kosten neu produzieren. Und als J.Lo diese fertige Version hört, ist sie begeistert. Noch in derselben Nacht nimmt sie den Song auf und landet einen ihrer größten Hits.
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Wieder bei Loonies. I got five on it. Reingevotet von Eli.

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1: Klar und trocken geht's durch die Nacht. Nur ganz am Anfang können im Süden und Südosten die letzten Schauer oder Gewitter ausklingen. Die Tiefstwerte liegen je nach Ecke bei 21 bis 10 Grad. Morgen wird's meist sonnig und richtig heiß mit maximal bis zu 39 Grad. Und in den Bergen kann am Nachmittag vereinzelt ein kräftiges Gewitter runterkommen.

0: einem Handicap ein weltweiter Trend wurde. Olli P. über Scatman John. Scatman.
1: I'm a Scatman. Der Song handelt vom Scatten. To Scat ist Englisch und heißt stottern. Und Scatman John hat halt wirklich immer gestottert. Außer wenn er gesungen hat. Und das ist wirklich ein Phänomen, was bei, ja, was bei vielen, die an Stottern leiden, dann wirklich zu beobachten ist, dass wenn sie singen, dass das Stottern verschwindet.
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1: Klar und trocken geht's durch die Nacht. Nur ganz am Anfang können im Süden und Südosten die letzten Schauer oder Gewitter ausklingen. Die Tiefstwerte liegen je nach Ecke bei 21 bis 10 Grad. Morgen wird's meist sonnig und richtig heiß mit maximal bis zu 39 Grad. Und in den Bergen kann am Nachmittag vereinzelt ein kräftiges Gewitter runterkommen.
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3: Waren bei den Gallagher-Brüdern Anfang der 90er an der Tagesordnung. Noel beschreibt die Phase als eine schwarze Zeit. Nur mit der Unterstützung seiner damaligen Freundin schaffte er es wieder clean zu werden. Er nennt sie in der schwierigen Zeit seine persönliche Wonderwall. Davon inspiriert entsteht der größte aller Oasis-Songs.
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Gigi D'Agostino. Und neu dabei, Green Day. When I Come Around. Angebotet von Jenny aus Dortmund über 90s Instagram.

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1: Klar und trocken geht's durch die Nacht. Nur ganz am Anfang können im Süden und Südosten die letzten Schauer oder Gewitter ausklingen. Die Tiefstwerte liegen je nach Ecke bei 21 bis 10 Grad. Morgen wird's meist sonnig und richtig heiß mit maximal bis zu 39 Grad. Und in den Bergen kann am Nachmittag vereinzelt ein kräftiges Gewitter runterkommen.

0: Dieser Song war so erfolgreich, dass sogar seine Kopien Nummer 1 Hits wurden. Alex Christensen über Snap. Rhythm is a Dancer.
1: Einer der größten Inspirationen, die man eigentlich als Produzent von Dancemusik haben konnte, war Snap Rhythm is a Dancer, weil das nennt man in unserer Welt so ein Game Changer, der das ganze Spiel um die Musik und über Dancemusik gewechselt hat, einfach verändert hat. Und als Rhythm is a Dancer rauskam, der hatte so einen bestimmten Basslauf. Bum, bum, bum, bum, bum, bum, bum, bum. Da gab es danach dann noch diverse Songs in der gleichen Tonart mit den gleichen Harmonien, die auch diesen Basslauf hatten, die einfach drauf basierten auf Rhythm is a Dancer, weil der so großartig und so toll war. Danach kam dann irgendwie More and More, das war eigentlich auch Rhythm is a Dancer, Culture Beat, Mr. Vain. Dieser Song war wirklich bahnbrechend und für mich auch eine ganz, ganz große Inspiration.

Das sind unsere Favorites für den Sommer. Coolio. Nightcrawlers. Und neu dabei, Jamiroquai. Virtual Insanity. Eingewortet von Paula aus

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1: Klar und trocken geht's durch die Nacht. Nur ganz am Anfang können im Süden und Südosten die letzten Schauer oder Gewitter ausklingen. Die Tiefstwerte liegen je nach Ecke bei 21 bis 10 Grad. Morgen wird's meist sonnig und richtig heiß mit maximal bis zu 39 Grad. Und in den Bergen kann am Nachmittag vereinzelt ein kräftiges Gewitter runterkommen.

ist, habe ich den nicht so ganz im Hip-Hop verortet. Und er ist immer noch gerne gehört und immer noch gerne gespielt. Und das ist ein toller Song, den wirklich man auch immer gerne nochmal wieder aus der Kiste kramt.

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1: Meist ist es gerade klar oder nur leicht wolkig und trocken. Nur im Süden und Südosten klingen letzte Schauer und Gewitter ab. Dazu liegen die aktuellen Temperaturen bei 21 bis 10 Grad. Heute wird's dann wieder richtig heiß und oft freundlich. In den Bergen kann's vereinzelt krachen, mit Höchstwerten von 27 bis 39.

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0: Bailando, Luna.

veröffentlicht Bailando eigentlich zuerst und landet damit auch in Norwegen und in Schweden einen Hit. Doch erst die Version von Luna macht diesen Song zu einem echten Sommerhit quer durch Europa. Dafür wird sie sogar 99 mit einem Echo als Dance-Single des Jahres national ausgezeichnet. 90s, 90s.

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1: Meist ist es gerade klar oder nur leicht wolkig und trocken. Nur im Süden und Südosten klingen letzte Schauer und Gewitter ab. Dazu liegen die aktuellen Temperaturen bei 21 bis 10 Grad. Heute wird es dann wieder richtig heiß und oft freundlich. In den Bergen kann es vereinzelt krachen, mit Höchstwerten von 27 bis 39 Grad.